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2: 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Da ist dann wirklich heute Abend der Name Beben Programm. Ja, da wird richtig, richtig geiler Techno aufgelegt für euch und ihr kommt eine sehr, sehr gute Zeit da haben. Einfach mal die Freunde mitnehmen, ja, und zu richtig treibendem Techno einen guten Samstagabend haben. 23 Uhr geht's los. 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
4: Ich bin Tanja Wagner. Der Bundestag sollte aus Sicht des Verbands der Familienunternehmer seine diesjährige Sommerpause ausfallen lassen, um die geplanten Reformen zu beraten und zu beschließen. Verbandschefin Ostermann sagte dem Redaktionsnetzwerk Deutschland, es darf keinesfalls passieren, dass über den langen Sommer jede Einzelmaßnahme von den verschiedenen Interessengruppen zerpflückt wird und am Ende kaum Entlastung für die Unternehmen und ihre Mitarbeiter herauskommen. Der Koalitionsausschuss soll bis zur Sommerpause über grundlegende Reformen entscheiden. Die Pläne von Gesundheitsministerin Wagen zur Pflegereform würden aus Sicht der Grünen Bundestagsfraktion zulasten von Frauen gehen. Die Vize-Fraktionsvorsitzende Kahn sprach gegenüber der Deutschen Presseagentur in Berlin von einer massiven Belastung.
5: Wer die sogenannte Care-Arbeit macht, das sind meistens Frauen. Wenn die Pflege zu teuer wird, würden viele Betroffene die Pflege innerhalb der Familie organisieren, so die Grünen weiter. Eine Pflegereform müsse pflegende Angehörige spürbar entlasten und die wirtschaftliche Unabhängigkeit von Frauen stärken. Nach den Plänen von Gesundheitsministerin Wagen soll es unter anderem Kürzungen bei den Rentenbeitragszahlungen für pflegende Angehörige geben. Auch Heimbewohner sollen weniger Zuschläge bekommen. Tine Klimach, Nachrichtenredaktion.
4: Auf der internationalen Raumstation ISS hat es einen Zwischenfall mit Folgen für die Besatzung gegeben. Wegen eines Lecks an einem Modul wurden 5 Raumfahrer angewiesen, sich in das Dragon-Raumschiff zu begeben. Dies teilte eine Sprecherin der US-Raumfahrtbehörde NASA auf der Plattform X mit.
6: Die ISS kommt in die Jahre und immer wieder gibt es Lecks, Risse und andere Defekte an der 25 Jahre alten Raumstation. Die derzeitige Besatzung war zunächst angewiesen worden, im angedockten Dragon-Raumschiff zu warten, bis der Riss geflickt ist. Aber dann wurde wegen neuer Risse doch eine größere Reparatur beschlossen und die Astronauten konnten zunächst zurück in die Station, solange weitere Messungen und Daten gesammelt werden. Tina Eck, USA.
4: Schock für die deutsche Fußballnationalmannschaft. Lennart Kahl fällt für die Fußball-WM aus. Der 18-Jährige erlitt beim Abschlusstraining vor dem letzten Testspiel in Chicago gegen die USA einen Muskelriss im linken Oberschenkel, wie der DFB mitteilte. Trainer Nagelsmann nominierte Arsan Vedrago von RB Leipzig nach.
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7: In Rheinland-Pfalz beginnt der Samstagmorgen teils neblig, insbesondere rund um Trier und Koblenz. Die Wolkendecke bleibt dicht, lediglich im Süden sind sonnige Abschnitte möglich. Am Nachmittag klettert das Thermometer in der Vorderpfalz auf bis zu 23 Grad, während Schauer aus Südwesten anziehen können. Sonntag zeigt sich die Sonne häufiger über Mainz und Rheinhessen. Aktuelle Werte: Annweiler am Trifels 12 Grad, Landau an der Jugendstilfesthalle ebenfalls 12 Grad und Remagen an der Apollinariskirche 9 Grad.
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7: A3 Frankfurt Richtung Köln zwischen Ransbach-Baumbach und Raststätte Urbacher Wald Ost. Achtung, ein defektes Fahrzeug blockiert die Spur. Auf der A6 Frankenthal in Richtung Mannheim zwischen Einfahrt Frankenthal und Frankenthal sind die Richtungsfahrbahnen wegen Brückenarbeiten gesperrt. Empfohlene Umleitungen sind vorhanden. Im Abschnitt Rammstein zwischen Marktstraße und Nikolausstraße ist die Straße wegen Bauarbeiten gesperrt. Die Umleitung führt über die Lilienstraße. Passt auf euch auf. Gute Fahrt.
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1: Schönen guten Morgen, ich bin Max. Zum Wach- und Wacherwerden sind wir bei euch mit den Bigsten Beats, gleich die neue von Joel Curry. Song heißt Devotion, gönnen wir uns gleich. Außerdem habe ich Sarah Larsen mit am Start. Und jetzt gibt es zum Start in diesen Samstag zum Brötchen holen, ja, so ein bisschen Flow. Und Leak It auf der Playlist.
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0: Big FM ist an. Ich bin Max. Ganz entspannten Samstag. Den machen wir uns doch zusammen mit den bigsten Beats, einer saugeilen Playlist und vor allem mit Fabi. Weil muss ja auch ein bisschen witzig sein auf dem Wochenende.
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2: 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Tja, Leute, es gibt so Fragen, die stellt sich in Anbetracht der aktuellen Weltlage jeder. Zum Beispiel, bin ich eher atzig, fotzig oder mausig? Und dann gibt's auch so Fragen, die stellt sich wiederum niemand. Zum Beispiel, was geht eigentlich bei Friedrich Merz? Politik machen, groß sein, rappen.
3: Und ich stecke jetzt mit AIDS diese Hater an und bin am Bornen ähnlich so wie ein Lakerman.
2: Merz als Moneyboy. Manchmal liebe ich KI doch ein bisschen. Aber wenn es nach vielen jungen Leuten geht, sollte bei Friedrich Merz vor allem eins gehen. Eier lecken. Auf der einen Seite klingt der seit Monaten anhaltende Protest ziemlich vulgär. Auf der anderen Seite ist es aber auch ziemlich nett, dass die jungen Menschen wichtig finden, dass der Bundeskanzler genug Proteine zu sich nimmt. Nicht, dass er noch eine Koop machen muss mit More Nutrition. Und dann im Restaurant auf sein Vanilleeis mit heißen Himbeeren erstmal Unmengen Junkie-Flavor klatscht wie so ein Irrer. Nee, dann doch lieber Eier lecken. Weil genau die Forderung in den letzten Monaten auf Demos aber für Stress gesorgt hat, gibt's natürlich auch eine Alternative. Aus Merzleck-Eier wurde Mehrzweckeier.
4: Das ist crazy.
2: Ja, sogar so crazy, dass eine Reddit-Kampagne jetzt dafür sorgen will, dass der Begriff Mehrzweckeier so oft beim Langenscheid-Verlag fürs Jugendwort des Jahres vorgeschlagen wird, bis er es in die Top 10 schafft. Ob's klappt, erfahren wir am 28. Juli. Bis dahin hätte ich aber noch eine Frage. Glaubt ihr, Friedrich Merz ist eher atzig, fotzig oder mausig?
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2: 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Da ist dann wirklich heute Abend der Name Beben Programm. Ja, da wird richtig, richtig geiler Techno aufgelegt für euch und ihr kommt eine sehr, sehr gute Zeit da haben. 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
4: Ich bin Tanja Wagner. Der Bundestag sollte aus Sicht des Verbands der Familienunternehmer seine diesjährige Sommerpause ausfallen lassen, um die geplanten Reformen zu beraten und zu beschließen. Verbandschefin Ostermann sagte dem Redaktionsnetzwerk Deutschland, es darf keinesfalls passieren, dass über den langen Sommer jede Einzelmaßnahme von den verschiedenen Interessengruppen zerpflückt wird und am Ende kaum Entlastung für die Unternehmen und ihre Mitarbeiter herauskommen. Der Koalitionsausschuss soll bis zur Sommerpause über grundlegende Reformen entscheiden. Die Pläne von Gesundheitsministerin Wagen zur Pflegereform würden aus Sicht der Grünen Bundestagsfraktion zulasten von Frauen gehen. Die Vize-Fraktionsvorsitzende Kahn sprach gegenüber der Deutschen Presseagentur in Berlin von einer massiven Belastung.
5: Wer die sogenannte Care-Arbeit macht, das sind meistens Frauen. Wenn die Pflege zu teuer wird, würden viele Betroffene die Pflege innerhalb der Familie organisieren, so die Grünen weiter. Eine Pflegereform müsse pflegende Angehörige spürbar entlasten und die wirtschaftliche Unabhängigkeit von Frauen stärken. Nach den Plänen von Gesundheitsministerin Wagen soll es unter anderem Kürzungen bei den Rentenbeitragszahlungen für pflegende Angehörige geben. Auch Heimbewohner sollen weniger Zuschläge bekommen. Tine Klimach, Nachrichtenredaktion.
4: Auf der internationalen Raumstation ISS hat es einen Zwischenfall mit Folgen für die Besatzung gegeben. Wegen eines Lecks an einem Modul wurden 5 Raumfahrer angewiesen, sich in das Dragon-Raumschiff zu begeben. Dies teilte eine Sprecherin der US-Raumfahrtbehörde NASA auf der Plattform X mit.
6: Die ISS kommt in die Jahre und immer wieder gibt es Lecks, Risse und andere Defekte an der 25 Jahre alten Raumstation. Die derzeitige Besatzung war zunächst angewiesen worden, im angedockten Dragon-Raumschiff zu warten, bis der Riss geflickt ist. Aber dann wurde wegen neuer Risse doch eine größere Reparatur beschlossen und die Astronauten konnten zunächst zurück in die Station, solange weitere Messungen und Daten gesammelt werden. Tina Eck, USA.
4: Schock für die deutsche Fußballnationalmannschaft. Lennart Kahl fällt für die Fußball-WM aus. Der 18-Jährige erlitt beim Abschlusstraining vor dem letzten Testspiel in Chicago gegen die USA einen Muskelriss im linken Oberschenkel, wie der DFB mitteilte. Trainer Nagelsmann nominierte Arsan Vedrago von RB Leipzig nach.
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7: In Rheinland-Pfalz startet der Samstagmorgen wechselhaft, aber trocken. Am Nachmittag kommen aus Südwesten Schauer und Gewitter. Bis zu 24 Grad sind drin. Ideal für einen schnellen Ausflug, bevor der Regen einsetzt. Morgen wird es im Norden wolkig, im Süden freundlicher. Im Westerwald kann es mal tröpfeln. Gute Nachrichten, das Wochenende endet eher trocken mit angenehmen Temperaturen. Aktuell in Birkenfeld an der Festhalle 10 Grad, in Stromberg an der Stromburg ebenfalls 10 Grad, in Linz am Rhein am Buttermarkt 12 Grad. Genießt den Frühsommer.
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7: A1 Saarbrücken Richtung Trier. Zwischen Raststätte Hochwald-Ost und Rastplatz Mehringer Höhe gibt's eine Baustelle. A6 Frankenthal Richtung Mannheim. Zwischen Einfahrt Frankenthal und Frankenthal sind die Brückenarbeiten in vollem Gange und die Richtungsfahrbahn ist gesperrt. Auch auf der A6 von Mannheim Richtung Kaiserslautern bei der Einfahrt Frankenthal wird gebaut. Rammstein zwischen Marktstraße und Nikolausstraße ist die Baustelle in der Höhe Bösdellstraße gesperrt. Umleitung über Lilienstraße. Gute Fahrt.
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0: Jetzt wird's richtig heiß bei Big FM. Wir reden über den Schwarm meiner Schwester. Zumindest über den Schwarm meiner Schwester, als sie 13 war. Riesen One Direction Fan gewesen. Und wer war am geilsten? Richtig, Zayn Malik. Geil. Kennen wir noch von dem Song hier? Gemeinsam mit Sia, Dusk Till Dawn. Absolutes Vollbrett. Und Zayn ist wieder da mit einer neuen Single. Und die ist richtig geil. Habe ich uns jetzt auf die Playlist gepackt.
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2: Zayn, Side Effects.

0: Big FM ist an. Ich bin Max. Wir machen uns einen sau entspannten Samstag und liebe Grüße ins Auto, wenn ihr gerade auf dem Weg in den Urlaub seid. Ist ja jetzt die Zeit, wo man schon mal so ein bisschen loslegt. 08900901. Jannis ist an der Big FM Hotline. Warst du dieses Jahr schon im Urlaub, Jannis?
1: Noch nicht. Nein, wir gehen noch.
2: Und wo geht's hin?
1: Wir fahren an die Côte d'Azur, nach Nizza.
2: Das ist ja geil. Und mit Ferienwohnung oder Hotel? Oder wie macht ihr das?
1: Nein, wir machen einen Haustausch.
2: Warte, was?
1: Einen Haustausch.
2: Einen Haustausch?
1: Genau,
2: also warte, das heißt, ihr fahrt an die Côte d'Azur zu Leuten und die Leute machen Urlaub bei euch zu Hause?
1: Genau, ja.
2: Krass, hä? Wie geil ist das denn? Also ich finde das gerade auf der einen Seite cool, aber wenn ich mir jetzt vorstelle, da wohnen irgendwelche Franzosen in meiner 78 Quadratmeter Wohnung, finde ich das irgendwie weird. Seid ehrlich.
1: Ja, ist alles möglich. Also man kann auch in eine Luxusvilla, so wie wir jetzt ziehen, mit Pool und geilen Blick übers Meer.
2: Geil.
1: Und die ziehen dann in die 84 Quadratmeter zu dir.
2: Ich wollte gerade fragen, wenn ihr eine Luxusvilla mit Pool bekommt, was bekommen die im Gegenzug?
1: Ja, auch ein bisschen Luxus. Deutscher Luxus. Guter Wein.
2: Badewanne, guter Wein. Genau. Fertig.

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2: Twin Towns in France im Schick in Mainz heute Abend ab 23 Uhr. Eine richtig geile Vinylnacht. Ja, damit hast du mich ja schon direkt, ne? Wenn DJ mit Vinyls auflegt, kann er mich haben. Aber sofort. Richtig geile Oldschool Beats bekommt ihr da heute Abend und könnt dann einen ganz, ganz tollen Abend gemeinsam mit euren Freunden haben. Ab 19:30 könnt ihr schon hin. Ab 23 Uhr sind dann die DJs für euch da und haben eine richtig geile Zeit.
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4: Ich bin Tanja Wagner. In wenigen Tagen will die Koalition ihr angekündigtes Reformpaket konkret anpacken. Sozialverbände warnen vor einer weiteren Erosion der politischen Zustimmung für die schwarz-roten Reformen. Die aktuellen Debatten über höhere Zuzahlungen oder weniger Altersvorsorge machten den Betroffenen vor allem Angst. Und Angst sei kein guter Begleiter, sagte etwa VdK-Präsidentin Bentele der Deutschen Presseagentur. Auch hätten viele den Eindruck, es werde vor allem bei den kleinen Leuten gespart. Kreml-Chef Putin hat beim St. Petersburger Internationalen Wirtschaftsforum eine lange Rede zur Weltpolitik gehalten. Ein von seinem ukrainischen Kollegen Selenskyj angebotenes direktes Treffen lehnte er ab.
5: Kreml-Chef Putin hat hier in St. Petersburg die Wirtschaftsprobleme Russlands heruntergespielt. Das Land werde alle Schwierigkeiten überwinden. Dabei erwähnte er auch die Schäden durch die ukrainischen Drohnenattacken. Überhaupt zeigte sich Putin sicher, seine Kriegsziele in der Ukraine zu erreichen. In einem vom ukrainischen Präsidenten vorgeschlagenen Friedenstreffen aber sieht er keinen Sinn, solange der Konflikt nicht dauerhaft gelöst werde. Aus St. Petersburg, Ulf Mauder.
4: Mehr Organspenden, mehr Hoffnung für viele Schwerkranke. In den ersten 5 Monaten dieses Jahres wurden mehr als 1400 Spendenorgane registriert, gut 12% mehr als im Vorjahreszeitraum. Das zeigen Zahlen der Deutschen Stiftung Organtransplantation. Trotzdem reicht das Angebot nicht aus.
6: Denn auf ein passendes Organ warten weiterhin deutlich mehr Menschen, als tatsächlich transplantiert werden können. Im vergangenen Jahr standen rund 8200 Patientinnen und Patienten auf den Wartelisten. Am Ende konnte nicht einmal jeder zweite versorgt werden. Deshalb läuft auch die Debatte über neue Regeln weiter. Eine Gruppe von Bundestagsabgeordneten fordert, dass künftig grundsätzlich jeder Erwachsene als Organspender gilt, außer er widerspricht ausdrücklich. Zoe Tassovali, Redaktion.
4: Schock für die deutsche Fußballnationalmannschaft. Lennart Kahl fällt für die WM aus. Der 18-Jährige erlitt beim Abschlusstraining vor dem letzten Testspiel in Chicago gegen die USA einen Muskelbündelriss im linken Oberschenkel.
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7: In Rheinland-Pfalz startet der Samstag neblig, später kommen dichte Wolken. Am Nachmittag gibt's im Westen und Norden Platzregen, im Süden bleibt es trocken. Die Temperaturen erreichen maximal 20 Grad, begleitet von frischem Südwestwind. Am Abend wird es bewölkt und etwas Regen zieht im Westen auf. Morgen erwartet uns ein Mix aus Sonne und Wolken bis 22 Grad. Aktuelle Werte in Kastellaun an der Burg. Kastellaun 13 Grad, in Meisenheim an der Schlosskirche 11 Grad, in Bad Neuna, Ahrweiler an der A-Therme 12 Grad.
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7: Heute ist viel los auf den Straßen. A3 von Köln Richtung Frankfurt. Zwischen Bad Honnef-Linz und Neustadt-Wied liegen Spanngurte auf dem mittleren Fahrstreifen. A6 Richtung Mannheim. Zwischen Einfahrt, Frankenthal und Frankenthal Brückenarbeiten Richtungsfahrbahn gesperrt. Auf der A6 Richtung Kaiserslautern gibt es Brückenarbeiten bei der Einfahrt Frankenthal. Rammstein. Marktstraße bis Nikolausstraße an der Böstelstraße gesperrt wegen Baustelle. Umleitung über Lilienstraße bleibt staufrei. Gute Fahrt.
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0: Schönes Wochenende, Big FM ist an. Ich bin Max. Ey, nur noch eine Woche ist über und dann ist WM, Leute. Und ich weiß nicht, wie es euch geht, aber bei mir kribbelt's jetzt erst so langsam. Ich habe dieses Jahr wie extrem lange gebraucht, um richtig in WM-Stimmung zu kommen. Wie ist das bei euch, Big FM Community? Hotline zu mir 08900901. Domme, hast du schon Bock auf die WM?
1: Ich muss sagen, ich hatte schon mal ein bisschen mehr Bock auf eine WM. Ja. Gerade auch, weil die USA ja momentan irgendwie auch ganz viel für anderes Aufsehen sorgen. Aber ich glaube, wenn es dann losgeht, werde ich mir trotzdem irgendwie jedes Spiel reinziehen, wie sonst auch. Und die wichtigen Spiele, die deutschen Spiele, werde ich natürlich, wie es sich gehört, Bierchen und Freunden und wahrscheinlich ganz viel Grill gucken. Weil das ist ja im Prinzip auch das, worauf es bei so einem Turnier ankommt, oder?
0: Absolut. Ich glaube, wenn es dann wirklich losgeht, dann sind wir auch nochmal ganz anders in WM-Stimmung. Wie ist das bei euch? Ja? Habt ihr gerade schon WM-Feeling oder dauert es bei euch auch noch ein bisschen? WhatsApp-Sprachnachricht. Her damit zu mir, zu Big FM 08900901.

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2: Fetten Samstag, ich bin Max. Wir machen uns zusammen eine saugeile Zeit gleich mit der neuen Single von Teddy Swims. Das ist Mr. Know-It-All. Packen wir uns gleich auf die Big FM Playlist. Außerdem habe ich Schaus mit dabei für einen geilen Vibe auf dem Samstag. Und jetzt Wiz the MC und Wait for You.
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0: Schönen Samstag, Big FM ist an. Ich bin Max. Wir reden ein bisschen übers Urlaub machen, weil ganz viele starten jetzt gerade in den Urlaub. Ein bisschen vor den Sommerferien. Warum denn eigentlich nicht? Big FM Community, wie macht ihr das? Vor allem, wenn ihr mit Freunden in den Urlaub fahrt. Und wo wart ihr schon?
1: Wir waren in einem Hotel all-inclusive. War mit viel Pools und sowas alles. Da musste der Alkohol inklusive sein.
2: Also tatsächlich mal einen Premium-Urlaub gemacht, weil davor hatten wir so ein Airbnb mit so einer Klima, die man nicht ausstellen konnte, wo wir zu dritt in so einem Zimmer waren, was so groß wie mein Zimmer jetzt. So 23 Quadratmeter, das war nicht so geil. Ja, aber das Hotel war geil, es hatte auch einen Pool.
3: Wir waren im Schwarzwald, ja. Waren so eine große Gruppe. Wir waren in so einem Haus, das gehört einem Freund von uns und deswegen war eigentlich schon klar, dass wir da hingehen.
0: Wie macht ihr es, wenn ihr vor allem mit Freunden in Urlaub fahrt? Hotline zu mir 08900901. Gebt mal gerne ein bisschen mit eurem Urlaub an.

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2: Technophil im Beben in Mainz. Da ist dann wirklich heute Abend der Name Beben Programm. Ja, da wird richtig, richtig geiler Techno aufgelegt für euch und ihr kommt eine sehr, sehr gute Zeit da haben. Einfach mal die Freunde mitnehmen, ja, und zu richtig treibendem Techno einen guten Samstagabend haben. 23 Uhr geht's los. 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
3: Ich bin Tanja Wagner. Der Bundestag sollte aus Sicht des Verbands der Familienunternehmer seine diesjährige Sommerpause ausfallen lassen, um die geplanten Reformen zu beraten und zu beschließen. Verbandschefin Ostermann sagte dem Redaktionsnetzwerk Deutschland, es dürfe keinesfalls passieren, dass über den langen Sommer jede Einzelmaßnahme von den verschiedenen Interessengruppen zerpflückt werde und am Ende kaum Entlastung für die Unternehmen und ihre Mitarbeiter herauskämen. Am Tag der Bundeswehr öffnen heute 10 Standorte der Truppe verteilt über ganz Deutschland für Besucher. Der Aktionstag soll die Verbindung zwischen Bevölkerung und Bundeswehr stärken, die auch auf der Suche nach mehr Personal ist.
4: Einfach mal selbst in einen Panzer oder Hubschrauber einsteigen oder sich anschauen, dass die Bundeswehr auch akademische Karrierechancen zu bieten hat. Dazu ein bisschen Show bis hin zu Kampfjets, die über die Köpfe der Besucher donnern. Das über Jahrzehnte eher distanzierte gesellschaftliche Verhältnis zur Bundeswehr soll verbessert werden, auch angesichts der aktuellen Krisen weltweit. Deshalb soll die Truppe auch deutlich aufgestockt werden, wenn das über Freiwilligkeit nicht klappt, auch mit einer Rückkehr zur Wehrpflicht. Jan-Henner Reitze, Berlin.
3: Die Deutsche Umwelthilfe hat die Abfallkonzepte großer deutscher Musikveranstaltungen wie das Wacken Open Air, Rock am Ring und das Lollapalooza kritisiert. Nach einer Umfrage unter 10 der größten Musikfestivals in Deutschland fordert sie mehr Mehrwegsysteme, bessere Mülltrennung sowie nachhaltigere Sanitärlösungen. Besonders kritisch bewertete die Organisation die aus ihrer Sicht hohe Nutzung von Einwegverpackungen bei einigen Festivals. 8 Tage vor dem deutschen WM-Auftakt hat die Nationalmannschaft eine neue Personalsorge. Der 18 Jahre alte Offensivspieler Lennart Karl hat sich im Training verletzt. Er fällt für die WM aus. Am Abend trifft die DFB-Elf in Chicago in einem Testspiel auf den Mitgastgeber USA.
5: Mit dem 9. Sieg in Folge will die DFB-Elf die perfekte WM-Stimmung erzeugen. Aber auch Manuel Neuer macht den Fans Sorgen. Der Bundestrainer schont ihn gegen die USA erneut nach seiner Wadenverletzung. Für ihn steht wieder Oliver Baumann im Tor. Nächste Woche soll Neuer dann aber mit der Mannschaft trainieren und beim ersten Spiel gegen Curaçao im Tor stehen. So der Plan. Thomas Bremser, Redaktion.
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6: In Rheinland-Pfalz starten wir entspannt in den Samstag. Der Vormittag bleibt stark bewölkt, jedoch trocken. Am Nachmittag bringen Wolken leichten Regen, besonders im Westen. Höchstwerte 15 Grad im Westen, 18 Grad im Osten. Am Abend bleibt der Himmel bedeckt mit weiteren Schauern. Nachts wird es kühler, 11 bis 14 Grad. Der Sonntag wird freundlicher mit Sonne und Wolken. Perfekt für Aktivitäten. Edenkoben an der Villa Ludwigshöhe 15 Grad, Bad Dürkheim am Riesenfass 18 Grad, Sinzig an der Barbarossa-Statue 14 Grad.
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6: A3 Köln Richtung Frankfurt zwischen Bad Honnef-Linz und Neustadt-Wied. Achtung, hier liegen Spanngurte auf dem mittleren Fahrstreifen. Weiter geht's auf der A6 Frankenthal Richtung Mannheim. Zwischen Einfahrt Frankenthal und Frankenthal sind Brückenarbeiten. Die Strecke ist gesperrt. Auf der A6 Mannheim Richtung Kaiserslautern gibt es ebenfalls Brückenarbeiten an der Einfahrt Frankenthal. In Ramstein bleibt die Marktstraße bis Nikolausstraße wegen Bauarbeiten gesperrt. Alles Gute unterwegs. Gute Fahrt.
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Schönen Samstag, Big FM ist an. Ich bin Max, 08900901, WhatsApp-Nummer zu mir. Da kam eine Nachricht von Madeleine rein. Sie schreibt, ey Max, ich freue mich mega. Eine Freundin aus Berlin kommt zu mir nach Hamburg und wir gönnen uns heute mal so richtig und fahren uns Der Teufel trägt Prada im Doppelpack rein. Ich muss sagen, diese Filme, ja, großartig, vor allem wegen des Soundtracks. Der erste Teil ja damals mit Madonna und mit Vogue. Saugeil. Zum neuen Film gibt's einen anderen Soundtrack, und zwar von Lady Gaga und Doechii. Das Ding ist schweinegeil und neu auf der Big FM Playlist. Habe ich uns draufgepackt.

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1: Ganz entspannten Samstag. Ich bin Max. Wir machen uns zusammen eine schweinegeile Zeit. Vor allem gleich die neue Single von Topic. Mit Becky G. Das Ding heißt Sorry Puppy. Ich find's saugeil. Apropos geil, Drake gleich auch auf der Playlist. One Dance mit dabei. Und jetzt ach, der Mann, der so gut aussieht und fantastisch singen kann. Das hier ist Somber und Homewrecker.
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0: Schönen Samstag, Big FM ist an, ich bin Max. Wenn ihr für heute Abend noch ein bisschen was zu gucken braucht, ja, was ihr euch reinfahren könnt, Riesenempfehlung von mir, Off Campus, die neue Hype-Serie überhaupt. Für alle, die jetzt gar keine Ahnung haben, was Off Campus ist, spielt alles an einer Uni und es geht vor allem um Graham und Hannah. Und die beiden haben einen ziemlich geilen Deal.
1: Du wirst mein Nachhilfeschüler und mein Fake-Boyfriend, sodass Justin neidisch wird? Deal.
0: Oh, und dann geht's richtig zur Sache und ist richtig spicy. Das, was ich an dieser Serie aber am allergeilsten finde, ist, dass die ganzen Kerle, die da rumlaufen, ja, total heiß sind, auf jeden Fall, aber echt laufende Green Flags sind. Das ist richtig krass. Die sagen dann so Sachen wie, ist es wirklich okay für dich, wenn wir uns küssen? Oder wollen wir gerade wirklich zusammen sein? Brauchst du noch mehr Zeit? Wie geil ist das denn? Big FM Community, wie ist das für euch? Was sind bei euch absolute Green Flags?
2: Feminist sein, ein Mann sein, zuhören und Fresse halten.
3: Wenn jemand denken kann.
2: Wenn man handwerklich begabt ist.
4: Jemand, der im Einklang mit sich selbst ist.
5: Ganz ehrlich, auch einfach mal kleine Aufmerksamkeiten.
6: Ich glaube, wenn man mir zuhört und sich dann auch noch danach erinnert,
7: sich einfach verhalten wie ein Mensch.
8: Heutzutage muss man irgendwie mit Bare Minimum so ein bisschen leben.

0: Von da aus kann man sich hocharbeiten.
1: Ah ja, zum Hocharbeiten und vielleicht heute Abend zum dem eigenen Partner mal zeigen, was eine richtige Green Flag ist, ist die neue Serie Off Campus genau euer Ding. Also meine Empfehlung für euch. Ich bin Max, hier ist Big FM.

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2: Twin Towns and Friends im Schick in Mainz heute Abend ab 23 Uhr. Eine richtig geile Vinylnacht. Ja, damit hast du mich ja schon direkt, ne? Wenn DJ mit Vinyls auflegt, kann er mich haben. Aber sofort. Richtig geile Oldschool Beats bekommt ihr da heute Abend und könnt dann einen ganz, ganz tollen Abend gemeinsam mit euren Freunden haben. Ab 19:30 könnt ihr schon hin. Ab 23 Uhr sind dann die DJs für euch da und haben eine richtig geile Zeit.
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3: Ich bin Tanja Wagner. Der Bundestag sollte aus Sicht des Verbands der Familienunternehmer seine diesjährige Sommerpause ausfallen lassen, um die geplanten Reformen zu beraten und zu beschließen. Verbandschefin Ostermann sagte dem Redaktionsnetzwerk Deutschland, es dürfe keinesfalls passieren, dass über den langen Sommer jede Einzelmaßnahme von den verschiedenen Interessengruppen zerpflückt werde und am Ende kaum Entlastungen für die Unternehmen und ihre Mitarbeiter herauskämen. Am Tag der Bundeswehr öffnen heute 10 Standorte der Truppe verteilt über ganz Deutschland für Besucher. Der Aktionstag soll die Verbindung zwischen Bevölkerung und Bundeswehr stärken, die auch auf der Suche nach mehr Personal ist.
4: Einfach mal selbst in einen Panzer oder Hubschrauber einsteigen oder sich anschauen, dass die Bundeswehr auch akademische Karrierechancen zu bieten hat. Dazu ein bisschen Show bis hin zu Kampfjets, die über die Köpfe der Besucher donnern. Das über Jahrzehnte eher distanzierte gesellschaftliche Verhältnis zur Bundeswehr soll verbessert werden, auch angesichts der aktuellen Krisen weltweit. Deshalb soll die Truppe auch deutlich aufgestockt werden, wenn das über Freiwilligkeit nicht klappt, auch mit einer Rückkehr zur Wehrpflicht. Jan-Henner Reitze, Berlin.
3: Die Deutsche Umwelthilfe hat die Abfallkonzepte großer deutscher Musikveranstaltungen wie das Wacken Open Air, Rock am Ring und das Lollapalooza kritisiert. Nach einer Umfrage unter 10 der größten Musikfestivals in Deutschland fordert sie mehr Mehrwegsysteme, bessere Mülltrennung sowie nachhaltigere Sanitärlösungen. Besonders kritisch bewertete die Organisation die aus ihrer Sicht hohe Nutzung von Einwegverpackungen bei einigen Festivals. 8 Tage vor dem deutschen WM-Auftakt hat die Nationalmannschaft eine neue Personalsorge. Der 18 Jahre alte Offensivspieler Nenad Kahl hat sich im Training verletzt. Er fällt für die WM aus. Am Abend trifft die DFB-Elf in Chicago in einem Testspiel auf den Mitgastgeber USA.
5: Mit dem 9. Sieg in Folge will die DFB-Elf die perfekte WM-Stimmung erzeugen. Aber auch Manuel Neuer macht den Fans Sorgen. Der Bundestrainer schont ihn gegen die USA erneut nach seiner Wadenverletzung. Für ihn steht wieder Oliver Baumann im Tor. Nächste Woche soll Neuer dann aber mit der Mannschaft trainieren und beim ersten Spiel gegen Curaçao im Tor stehen. So der Plan. Thomas Bremser, Redaktion.
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6: In Rheinland-Pfalz erwarten uns heute dichte Wolken und Regen. Besonders im Westen, Norden und Osten ist mit moderatem Regen zu rechnen. Ein Tag für Aktivitäten drinnen, denn es bleibt unbeständig. Am Abend setzt sich der Regen fort, also den Schirm nicht vergessen. Morgen sieht es besser aus. Der Sonntag startet leicht bewölkt und die Sonne zeigt sich vereinzelt später am Tag. Aktuelle Temperaturen: Wörth am Rhein am Badepark und Frankenthal am Erkenbert-Museum mit 18 Grad, Bendorf an der Seinerhütte mit 15 Grad.
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6: A6 Frankenthal. Richtung Mannheim ist zwischen der Einfahrt Frankenthal und Frankenthal wegen Brückenarbeiten gesperrt. A61 Koblenz. Richtung Ludwigshafen hat zwischen Kreuz Frankenthal und Kreuz Ludwigshafen 3 Kilometer stockend, was 5 Minuten kostet. A61 Mönchengladbach. Richtung Koblenz zwischen Rheinbach und Dreieck Bad Neuenherder, Ahrweiler 2 Kilometer stockend. Rammstein, Marktstraße bis Nikolausstraße in Höhe Bösdellstraße wegen Baustelle gesperrt. Gute Fahrt.
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0: Der Countdown läuft, nur noch eine Woche bis zur Fußball-Weltmeisterschaft in den USA. Und so langsam wird's richtig kribbelig. Sag ich ehrlich, ja? Auch bei mir. Es kribbelt so ein bisschen. Wir haben doch alle Bock auf WM. Oder Hotline zu mir, 08900901. Uwe, hast du schon richtig Bock?
1: Ich freue mich schon richtig auf die WM. Schön Fußball gucken im Sonnenschein mit einem Bier in der Hand. Was ja, gibt's Schöneres?
0: Das klingt so geil. Darauf freue ich mich wirklich am meisten, auf dieses Community-Ding. Wie ist das bei euch? Seid ihr schon im Fußballfieber oder nicht? WhatsApp-Sprachnachricht her damit. Zu mir, zu Big FM. Ich bin Max, 08900901. Ich freue mich drauf.

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2: Ich bin Max, wir machen uns zusammen einen saugeilen Tag. Gleich mit der neuen Single von Stormzy. Das ist 24 Hours. Packe ich uns gleich auf die Playlist. Außerdem habe ich Milky Chance mit am Start und jetzt The Second Voice und Let Me Be. Zum ganz entspannt durch den Samstag kommen.

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2: Technophil im Beben in Mainz. Da ist dann wirklich heute Abend der Name Beben Programm. Ja, da wird richtig, richtig geiler Techno aufgelegt für euch und ihr kommt eine sehr, sehr gute Zeit da haben. Einfach mal die Freunde mitnehmen, ja, und zu richtig treibendem Techno einen guten Samstagabend haben. 23 Uhr geht's los. Wir sehen uns im Beben in Mainz und lassen da mal richtig den Dancefloor beben, Leute.
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4: Ich bin Dirk Zeichler. Es gibt etwas mehr Hoffnung für viele schwerkranke Menschen auf den Wartelisten. In den ersten 5 Monaten des Jahres wurden in Deutschland mehr als 1400 Organe gespendet. Gut 12% mehr als im Vorjahreszeitraum, das teilte die Deutsche Stiftung Organtransplantation mit. Trotzdem reicht die Zahl der Spenden weiterhin nicht aus.
5: Der leichte Anstieg bei den Spenden dürfte die Diskussion über neue Regeln trotzdem weiter anheizen. Denn in Deutschland gilt bisher nur jemand als Organspender, der zu Lebzeiten zustimmt oder dessen Angehörige nach dem Tod ihr Einverständnis geben. In vielen anderen europäischen Ländern ist das anders. Dort gilt grundsätzlich jeder als Spender, solange er nicht widerspricht. Genau so eine Regelung fordern auch einige Bundestagsabgeordnete für Deutschland. Kritiker sehen darin allerdings einen Eingriff in die Grundrechte. Zoe Tassovali, Nachrichtenredaktion.
4: Der Bundestag sollte aus Sicht des Verbands der Familienunternehmer seine diesjährige Sommerpause ausfallen lassen, um die geplanten Reformen zu beraten und zu beschließen. Es darf keinesfalls passieren, dass über den langen Sommer jede Einzelmaßnahme von den verschiedenen Interessengruppen zerpflückt wird, sagte Verbandschefin Ostermann dem RND. Der Koalitionsausschuss soll bis zur Sommerpause über grundlegende Reformen entscheiden. Am letzten Tag des Internationalen Wirtschaftsforums in St. Petersburg haben die ukrainischen Streitkräfte die Millionenstadt erneut unter Beschuss genommen. Der Zivilschutz informierte die Menschen über einen groß angelegten Angriff durch militärische Drohnen. Die ukrainischen Drohnenattacken gegen die russische Ölindustrie und militärische Ziele waren mehrfach Thema bei dem Wirtschaftsforum, das heute ausklingt. Zum Sport. Schock für die deutsche Fußballnationalmannschaft. Lennart Karl fällt für die WM aus. Der 18-Jährige erlitt beim Abschlusstraining vor dem letzten Testspiel heute in Chicago gegen die USA einen Muskelbündelriss im linken Oberschenkel, wie der DFB mitteilte. Nagelsmann nominierte Asan Widarogo von RB Leipzig nach.
6: Es ist ein Schock, 8 Tage vor dem deutschen WM-Auftakt. Lennart Karl gehört zu den Gewinnern der vergangenen Monate. Turbo-Karriere bei Bayern München und bei seinem Startelf-Debüt beim DFB begeisterte er gegen Finnland. Unbekümmert und selbstbewusst trat er da auf. Seine ganze Familie sei sehr stolz, dass er bei der WM dabei sei. Das sagte der 18-Jährige noch vor ein paar Tagen. Jetzt das Aus durch eine Verletzung im Training. Thomas Bremser, Nachrichtenredaktion.
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5: In Rheinland-Pfalz rollt der Wettermix. Heute Nachmittag ist es stark bewölkt. Im Norden und Osten kann ab 15 Uhr Regen auftauchen. Ideal für Indoor-Pläne. Heute Abend bleibt es wolkig mit frischem Wind aus Südwest. Morgen zeigt sich sporadisch die Sonne. Höchstwerte liegen zwischen 15 und 20 Grad. Und hier die aktuellen Werte. Schifferstadt an der Waldfesthalle zeigt 23 Grad. Germersheim an der Festung hat 22 Grad. Neuwied am Schloss Engers meldet 23 Grad. Freut euch auf einen entspannten Outdoor-Sonntag.
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5: Unterwegs im Berufsverkehr? Auf der A6 von Frankenthal Richtung Mannheim ist zwischen Einfahrt Frankenthal und Frankenthal die Richtungsfahrbahn wegen Brückenarbeiten gesperrt. Auf der A61 Mönchengladbach Richtung Koblenz zwischen Rheinbach und Dreieck Bad 9a Ahrweiler. 2 Kilometer stockender Verkehr, 5 Minuten Zeitverlust. In Ramstein sind die Marktstraße bis zur Nikolausstraße in Höhe der Bösdellstraße gesperrt. Umleitung über die Lilienstraße. Bleibt staufrei, gute Fahrt.
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2: Technophil im Beben in Mainz. Da ist dann wirklich heute Abend der Name Beben Programm. Ja, da wird richtig, richtig geiler Techno aufgelegt für euch und ihr kommt eine sehr, sehr gute Zeit da haben. Einfach mal die Freunde mitnehmen, ja, und zu richtig treibendem Techno einen guten Samstagabend haben. 23 Uhr geht's los. Wir sehen uns im Beben in Mainz und lassen da mal richtig den Dancefloor beben, Leute.
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4: Ich bin Dirk Zeitler. Bundeskanzler Merz hat Zweifel an der Fähigkeit seiner Regierung zur Modernisierung Deutschlands zurückgewiesen. Das Land habe die Kraft für die notwendigen Reformen und einen neuen Aufbruch, betonte er beim Landesparteitag der CDU Mecklenburg-Vorpommern. Er sei sicher, dass man die gegenwärtigen Schwierigkeiten überwinden könne, sagte Merz und verwies auf die Vorhaben zur Entbürokratisierung und Digitalisierung. Nach gut zwei Wochen Behandlung in der Berliner Charité ist der US-amerikanische Ebola-Patient aus dem Krankenhaus entlassen worden. Der Arzt, der sich in der Demokratischen Republik Kongo mit dem gefährlichen Virus infiziert hatte, sei symptomfrei und testnegativ, teilte die Klinik mit.
5: Als der US-Arzt in die Charité kam, war er sehr geschwächt. Es konnte eine Art des Ebola-Virus bei ihm eindeutig nachgewiesen werden. Auch seine Frau und die vier Kinder kamen als Hochrisikokontakte in die Klinik, in eine eigene Quarantäne. Die Familie des Arztes hatte keine Symptome. Seit einer Woche konnte auch beim Vater kein Virus mehr nachgewiesen werden. Jetzt konnten alle sechs aus der Klinik entlassen werden. Ursula Winkler, Nachrichtenredaktion.
4: Die Deutsche Umwelthilfe kritisiert die Abfallkonzepte großer deutscher Musikfestivals. Nach einer Umfrage unter 10 der größten Veranstaltungen fordert die Organisation vor allem mehr Mehrweg, bessere Mülltrennung und nachhaltigere Sanitärkonzepte.

0: volle Campingplätze, tausende Besucher und jede Menge Müll. Das größte Problem ist laut der Deutschen Umwelthilfe, dass es zu wenig Einwegverpackungen gibt. Auch bei der Mülltrennung auf Festival- und Campingflächen ist demnach noch Luft nach oben. Immerhin, einige Festivals sind laut der Organisation schon auf dem richtigen Weg. Rock am Ring zum Beispiel hat ein Green Camping-Angebot, bei dem deutlich mehr auf Mülltrennung und Mehrwegverpackungen geachtet wird. Zoe Tassovali, Nachrichtenredaktion.
1: Pakistans Innenminister Naqvi reist nach erneuten Kampfhandlungen zwischen den USA und dem Iran nach Teheran. Geplant seien hochrangige Treffen mit iranischen Regierungsbeamten, heißt es aus pakistanischen Sicherheitskreisen. Ziel sei es, den Dialog zwischen dem Iran und den USA zu fördern. Regionale Staaten und vor allem Pakistan vermitteln zwischen Washington und Teheran, um den Krieg dauerhaft zu beenden.
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4: In Rheinland-Pfalz ziehen heute aus Südwesten gebietsweise Schauer und vereinzelt Gewitter auf, begleitet von böigem Wind. Die Temperaturen erreichen im Süden 21 Grad, während es im Westerwald frischer bleibt. Morgen wird es im Süden freundlicher und wärmer, während zwischen Westerwald und Pfalz Wölkchen ziehen. Aktuell zeigt das Thermometer in Morbach am Archäologiepark Belgenum 19 Grad, in Ludwigshafen am Rheinufer Süd 24 Grad und in Altenkirchen im Westerwald am Bismarckturm 21 Grad.
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4: Heute ist kaum was los auf den Straßen. Auf der A1 von Saarbrücken Richtung Trier erwartet euch eine Baustelle. Zwischen Raststätte Hochwald Ost und Rastplatz Mehringer Höhe bleibt da wachsam. Auf der A6 Richtung Mannheim laufen Brückenarbeiten, die zwischen Einfahrt Frankenthal und Frankenthal die Fahrbahn komplett sperren. Achtet bitte besonders auf die Umleitungsschilder. Außerdem hat die A6 von Mannheim Richtung Kaiserslautern bei Frankenthal Brückenarbeiten. Bleibt staufrei, gute Fahrt.
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2: Twin Towns in France im Schick in Mainz heute Abend ab 23 Uhr. Eine richtig geile Vinylnacht. Ja, damit hast du mich ja schon direkt, ne? Wenn DJ mit Vinyls auflegt, kann er mich haben. Aber sofort. Richtig geile Oldschool Beats bekommt ihr da heute Abend und könnt dann einen ganz, ganz tollen Abend gemeinsam mit euren Freunden haben. Ab 19:30 könnt ihr schon hin. Ab 23 Uhr sind dann die DJs für euch da und haben eine richtig geile Zeit.
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3: Ich bin Dirk Zeitler. Bundeskanzler Merz hat Zweifel an der Fähigkeit seiner Regierung zur Modernisierung Deutschlands zurückgewiesen. Das Land habe die Kraft für die notwendigen Reformen und einen neuen Aufbruch, betonte er beim Landesparteitag der CDU Mecklenburg-Vorpommern in Linstow. Er sei sicher, dass man die gegenwärtigen Schwierigkeiten überwinden könne. Auch die Koalition in Berlin habe dafür die Kraft und die notwendige Geschlossenheit.
4: Ich bin zuversichtlich, dass Deutschland schon wieder in relativ kurzer Zeit ganz anders aussehen kann.
3: Merz verwies etwa auf die Vorhaben zur Digitalisierung und Entbürokratisierung. Pakistans Innenminister Naqvi reist nach erneuten Kampfhandlungen zwischen den USA und dem Iran nach Teheran. Geplant seien hochrangige Treffen mit iranischen Regierungsbeamten, heißt es aus pakistanischen Sicherheitskreisen. Ziel sei es, den Dialog zwischen dem Iran und den USA zu fördern. Regionale Staaten und vor allem Pakistan vermitteln zwischen Washington und Teheran, um den Krieg dauerhaft zu beenden. Die Deutsche Umwelthilfe kritisiert die Abfallkonzepte großer deutscher Musikfestivals. Nach einer Umfrage unter 10 der größten Veranstaltungen forderte die Organisation vor allem mehr Mehrweg, bessere Mülltrennung und nachhaltigere Sanitärkonzepte.
5: Volle Campingplätze, tausende Besucher und jede Menge Müll. Das größte Problem ist laut der Deutschen Umwelthilfe, dass es zu wenig Einwegverpackungen gibt. Auch bei der Mülltrennung auf Festival- und Campingflächen ist demnach noch Luft nach oben. Immerhin, einige Festivals sind laut der Organisation schon auf dem richtigen Weg. Rock am Ring zum Beispiel hat ein Green Camping-Angebot, bei dem deutlich mehr auf Mülltrennung und Mehrwegverpackungen geachtet wird. Zoe Tassovali, Nachrichtenredaktion.
3: Nach gut 2 Wochen Behandlung in der Berliner Charité ist der US-amerikanische Ebola-Patient aus dem Krankenhaus entlassen worden. Der Arzt, der sich in der Demokratischen Republik Kongo infiziert hatte, befinde sich in gutem Gesundheitszustand, teilte die Klinik mit. Seit dem 30. Mai sei kein Virus mehr bei ihm nachgewiesen worden. Im Einklang mit international üblichen Kriterien habe das zuständige Gesundheitsamt die Isolationsanordnung daher aufgehoben.
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6: In Rheinland-Pfalz startet dieser Samstagabend grau mit Regen und vielen Wolken, besonders im Westen und Norden. Bis 18 Uhr lockert es im Süden und Osten auf. Die Temperaturen liegen im Westen bei 14 Grad und im Osten bis zu 19 Grad. Eine leichte Jacke reicht für die nächtliche Radiotour aus. Morgen wird es trocken mit etwas Sonne und Temperaturen zwischen 17 und 21 Grad. In Birkenfeld an der Festhalle 20 Grad, Stromberg an der Stromburg 21 Grad und in Linz am Rhein am Buttermarkt 22 Grad.
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6: Heute ist ziemlich viel los auf den Straßen. A1 Saarbrücken Richtung Trier. Zwischen der Raststätte Hochwald Ost und dem Rastplatz Mehringer Höhe bleibt die Baustelle. Auf der A6 von Frankenthal Richtung Mannheim gibt's zwischen der Einfahrt Frankenthal und Frankenthal Brückenarbeiten. Hier ist die Fahrbahn gesperrt und eine Umleitung eingerichtet. Außerdem auf der A6 Mannheim Richtung Kaiserslautern. Die Einfahrt Frankenthal ist wegen Brückenarbeiten gesperrt. Das war euer Check. Gute Fahrt.
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2: Technophil im Beben in Mainz. Da ist dann wirklich heute Abend der Name Beben Programm. Ja, da wird richtig, richtig geiler Techno aufgelegt für euch und ihr kommt eine sehr, sehr gute Zeit da haben. Einfach mal die Freunde mitnehmen, ja, und zu richtig treibendem Techno einen guten Samstagabend haben. 23 Uhr geht's los. Wir sehen uns im Beben in Mainz und lassen da mal richtig den Dancefloor beben, Leute.
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4: Ich bin Doc Zeitler. Am letzten Tag des Internationalen Wirtschaftsforums in St. Petersburg haben die ukrainischen Streitkräfte die Millionenstadt erneut unter Beschuss genommen. Die Einwohner der Stadt wurden gebeten, in ihren Wohnungen zu bleiben. Auch andere russische Regionen meldeten Attacken.
5: Auf dem Wirtschaftsforum hier in St. Petersburg zeigten sich die Teilnehmer und die Besucher unbeeindruckt von dem Drohnenalarm. Auch auf den Straßen der Touristenmetropole ist klar, dass sich viele Menschen nicht an den Appell halten, lieber zu Hause zu bleiben. Hier in der Nähe im Leningrader Gebiet gab es Evakuierungen von Wohnhäusern, weil es auf einem Militärgelände brannte. Und auch im nahen Kronstadt, wo die baltische Flotte stationiert ist, waren ein Raketenlager und Kriegsschiffe Ziele der Angriffe. Aus St. Petersburg, Ulf Mauder.
4: Bundeskanzler Merz hat Zweifel an der Fähigkeit seiner Regierung zur Modernisierung Deutschlands zurückgewiesen. Das Land habe die Kraft für die notwendigen Reformen und einen neuen Aufbruch, betonte er beim Landesparteitag der CDU Mecklenburg-Vorpommerns. Er sei sicher, dass man die gegenwärtigen Schwierigkeiten überwinden könne, so Merz. Auch die Koalition in Berlin habe dafür die Kraft und die notwendige Geschlossenheit.
6: Ich bin zuversichtlich, dass Deutschland schon wieder in relativ kurzer Zeit ganz anders aussehen kann.
4: Merz verwies auf die Vorhaben zur Entbürokratisierung und zur Digitalisierung. Papst Leo ist zum Auftakt seiner Spanienreise von König Felipe und Königin Letizia empfangen worden. Unter dem Motto "Erhebt den Blick" besucht das Oberhaupt von weltweit 1,4 Milliarden Katholiken nach der Hauptstadt Madrid bis Freitag nächster Woche auch Barcelona und die Kanarischen Inseln. In dem überwiegend katholischen Land werden zu Veranstaltungen unter freiem Himmel Hunderttausende Menschen erwartet. Nach gut zwei Wochen Behandlung in der Berliner Charité ist der US-amerikanische Ebola-Patient aus dem Krankenhaus entlassen worden. Der Arzt, der sich in der Demokratischen Republik Kongo infiziert hatte, befindet sich in gutem Gesundheitszustand, teilte die Klinik mit. Seit dem 30. Mai sei kein Virus mehr bei ihm nachgewiesen worden. Im Einklang mit international üblichen Kriterien habe das zuständige Gesundheitsamt die Isolationsanordnung daher aufgehoben.
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7: In Rheinland-Pfalz endet der Samstagabend bewölkt und regnerisch. Insbesondere im Westen und Norden. Im Süden und Osten lockert es nach 20 Uhr etwas auf. Die Temperaturen liegen zwischen 14 Grad im Westen und 19 Grad im Osten. In der Nacht bleibt der leichte Regen im Norden und Osten. Sonst überwiegend bewölkt. Am Sonntag ist es meist trocken. Aktuell in Castellaun. An der Burg Castellaun sind es 19 Grad, in Meisenheim an der Schlosskirche 21 Grad und in Bad Neuenahr, Ahrweiler an der Arttherme 20 Grad.
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7: A1 Trier Richtung Köln-Koblenz. Achtung, zwischen Haasborn und Manderscheid ist ein defektes Fahrzeug. Auf der A6 Frankenthal Richtung Mannheim, zwischen Einfahrt Frankenthal und Frankenthal Brückenarbeiten, Fahrbahn gesperrt, bis Januar 22/7. Empfohlene Umleitung beachten. A6 Mannheim Richtung Kaiserslautern, Einfahrt Frankenthal Baustelle. In Ramstein ist die Marktstraße bis Nikolausstraße, Baustelle Böstellstraße ausgebaut. Zweiter Bauabschnitt, Böstellstraße befahrbar. Gute Fahrt.
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2: Twin Towns in France im Schick in Mainz heute Abend ab 23 Uhr. Eine richtig geile Vinylnacht. Ja, damit hast du mich ja schon direkt, ne? Wenn DJ mit Vinyls auflegt, kann er mich haben. Aber sofort. Richtig geile Oldschool Beats bekommt ihr da heute Abend und könnt dann einen ganz, ganz tollen Abend gemeinsam mit euren Freunden haben. Ab 19:30 könnt ihr schon hin. Ab 23 Uhr sind dann die DJs für euch da und haben eine richtig geile Zeit.
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4: Ich bin Dirk Zeitler. Bundeskanzler Merz hat sich mit Blick auf die anstehenden Sozialreformen zuversichtlich geäußert und Erinnerungen an einen berühmten Satz seiner Vorgängerin Angela Merkel geweckt. Wir schaffen das, sagte er beim CDU-Landesparteitag in Mecklenburg-Vorpommern. Ob er dabei absichtlich das berühmte Merkel-Zitat wiederholte, ist unklar.
5: Kanzler Merz zeigt sich überzeugt, die Koalition hat die Kraft für die notwendigen Reformen, trotz aller Unterschiede. Er sei sich sicher, dass Deutschland in relativ kurzer Zeit ganz anders aussehen könne und er brachte viele Beispiele wie einen Staat, den Unternehmer nicht als Last empfinden, sondern als Partner, mit digitalisierten Behördengängen. Deutschland könne ein weltweiter Vorreiter beim modernstem Klimaschutz werden, ein Land mit zuverlässig fahrenden Zügen und sicherer Energie. Die Koalition plant bis zum Sommer ein Riesenreformpaket zu Steuern, Arbeitsmarkt, Rente und Bürokratieabbau. Bei der Umsetzung gibt es aber noch Meinungsverschiedenheiten. Ursula Winkler, Nachrichtenredaktion.
4: Am letzten Tag des Internationalen Wirtschaftsforums in St. Petersburg haben die ukrainischen Streitkräfte die Millionenstadt erneut unter Beschuss genommen. Die Einwohner der Stadt wurden gebeten, in ihren Wohnungen zu bleiben. Auch andere russische Regionen melden Attacken.
6: Auf dem Wirtschaftsforum hier in St. Petersburg zeigten sich die Teilnehmer und die Besucher unbeeindruckt von dem Drohnenalarm. Auch auf den Straßen der Touristenmetropole ist klar, dass sich viele Menschen nicht an den Appell halten, lieber zu Hause zu bleiben. Hier in der Nähe, im Leningrader Gebiet, gab es Evakuierungen von Wohnhäusern, weil es auf einem Militärgelände brannte. Und auch im nahen Kronstadt, wo die baltische Flotte stationiert ist, waren ein Raketenlager und Kriegsschiffe Ziele der Angriffe. Aus St. Petersburg, Ulf Mauder.
4: Papst Leo ist zum Auftakt seiner Spanienreise von König Felipe und Königin Letizia empfangen worden. Unter dem Motto "Erhebt den Blick" besucht das Oberhaupt von weltweit 1,4 Milliarden Katholiken nach der Hauptstadt Madrid bis Freitag nächster Woche auch Barcelona und die Kanarischen Inseln. In dem überwiegend katholischen Land werden zu Veranstaltungen unter freiem Himmel Hunderttausende Menschen erwartet. Wegen eines medizinischen Notfalls eines Fluggastes an Bord hat eine Lufthansa-Maschine am Nachmittag in Stuttgart zwischenlanden müssen. Der Lufthansa-Flug sei auf dem Weg von Frankfurt am Main nach Venedig gewesen, sagte ein Lufthansa-Sprecher. Nähere Details zu dem betroffenen Fluggast wurden nicht bekannt.
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5: In Rheinland-Pfalz startet der Samstagabend dicht bewölkt mit leichtem Regen, besonders im Westen und Süden. Temperaturen zwischen 15 und 23 Grad laden dennoch zu Aktivitäten draußen ein. Später in der Nacht wird es trockener. Der Sonntagvormittag bringt Sonne für einen entspannten Start in den Tag. Nachmittags ziehen auflockernde Wolken vorbei, ideal für einen Ausflug. Hier die aktuellen Werte. Edenkoben an der Villa Ludwigshöhe hat 19 Grad, Bad Dürkheim am Riesenfass 23 Grad, Zinzig an der Barbarossa-Statue 21 Grad.
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5: A6 Frankenthal Richtung Mannheim zwischen Frankenthal-Einfahrt und Frankenthal wegen Brückenarbeiten gesperrt. Fahrtrichtung Mannheim betroffen, A6 Mannheim Richtung Kaiserslautern an der Einfahrt Frankenthal ebenfalls Brückenarbeiten. A602 Longisch Richtung Trier zwischen Trier-Verteilerkreis und B49, dichter Verkehr führt zu 10 Minuten Verzögerung. Rammstein, Marktstraße bis Nikolausstraße bei Böstelstraße Baustelle gesperrt mit Umleitung über die Lilienstraße. Gute Fahrt.
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S7 auch bei Conscientia sein in ja, knapp 6 Wochen in Boom in Belgien. Spielen beide Wochenenden Crystal Garden Stage und Main Stage. Und solltet ihr die Möglichkeit haben, irgendwann mal Steve Angelo von Swedish House Mafia live zu erleben, macht das mal. Wirklich sehr, sehr geil. Hier ist er in der Show von Tomorrowland Winter mit On Off. Big FM, Rob Green, Samstagabend.

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0: Coming up, Bowser.
8: The Bowser Trio aus Norwegen. Sehr geiler Sommersong. Gleich in der Show Magnetic.
0: Camel Fat.
8: Das lieben wir mit Josh Gigante und Kuda. Song heißt So Good. Aber wir starten durch mit Prosper und Clooney, Free Your Mind. Big FM, Rob Green, Samstagabend. Herzlich willkommen. Yeah.

0: Man erkennt und hört sofort, dass es rudimental ist, oder? Dieser UK-Sound liebe ich. Love you more. Big FM, Rob Green aus dem Tomorrowland Studio. Jeden Samstag exklusiv und deutschlandweit. Nur wir von Big FM dürfen Tomorrowland im Radio. 20 Uhr bis Mitternacht mit Songs vom besten Festival der Welt. So, Christoph, auch ein sehr geiler Song in der Show. Hier ist Disco Juice.
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Luke Dean, Omar Plus, back to the 305, and therefore Sonny Federa, DOB, Poppy Bascom, Rob Green, Sam Stagabend, Alstim Tomorrowland Studio, Mit One World Radio, The Sound of Tomorrowland, das beste Festival der Welt, hier exklusiv im Radio. Und wir gehen zurück zum Festival aus dem letzten Jahr, Crystal Garden Stage, hier Blondish.

0: Fischer. Tones and I spielen wir auch seit ein paar Wochen hier bei One World Radio. The Sound of Tomorrowland habe ich auch auf die Playlist genommen bei Big FM Dance Radio. Das hört ihr in der App und auf bigfmdanceradio.de mit mir, Fischer, Tones and I in Favor. So, gehen wir zurück zum Festival. Sie hat unfassbar geil gespielt. Das Set war legendär. Im Sommer in Boom in Belgien, Crystal Garden Stage. Hier ist Jazzy und sie spielt Jazzy and Belters Only, Make Me Feel Good.
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0: Natürlich auch seit ein paar Wochen in der Show. Das ist Obscure. Make It Happen. Geiler Song. Rob Green, One World Radio, The Sound of Tomorrowland. Jeden Samstag, 20 Uhr bis Mitternacht, exklusiv bei Big FM. Als wir angefangen haben mit der Show, das entstand eigentlich, weil wir immer die Live-Sets gespielt haben von Tomorrowland Summer in Boom Belgien und Tomorrowland Winter. Und da habe ich gedacht, komm, das machen wir wöchentlich. Wusste nicht, wie es ankommt bei euch, aber es kommt sehr gut an. Vielen lieben Dank, dass ihr wirklich scharenweise einschaltet. Sehr geil. So, zurück zur Musik.
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0: Sehr geil, oder? Emmanuel Satie, Maga und Sean Duran spielen wir auch seit ein paar Wochen in der Show Moving On. Ja, Big FM, Rob Green, One World Radio, The Sound of Tomorrowland. So hat das Wochenende zu klingen. Zurück zum Festival Mainstage. Boom Belgien im Sommer 24. Vintage Culture.
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Rob Green, One World Radio, The Sound of Tomorrowland, Alstom Tomorrowland Studio, das machen wir jeden Samstag 20 Uhr bis Mitternacht. Und jetzt gehen wir zurück zum Festival Tomorrowland Winter aus dem Jahr 22.

0: Nice, sehr geil. Charmy ist das. Adieu, davor Jamback und Positive. Egal, wo ihr seid an diesem Samstagabend, vielen lieben Dank fürs Einschalten. Hier ist Rob Green. In knapp 6 Wochen sind wir live im gläsernen Studio in Boom in Belgien und senden von dort live beide Wochenende von Conscientia mit allen Stars, allen Stages und allen Sets. Das wird geil. Gehen wir zurück zum Festival jetzt in der Show, oder? Askin, Sonny Federa aus dem Jahr 23.
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Das ist wirklich eine Festivalhymne. Egal wo ihr seid, wenn der Song läuft, tanzt jeder. Besonders bei diesem geilen Bass. Losing It, Fischer, Big FM, Rob Green. Und das hier ist auch einer von seinen ersten Songs und sehr geil. Big FM, Rob Green, One World Radio, The Sound of Tomorrowland. Gehen wir zurück. Hier ist Tino aus Dresden, aka The Purple Disco Machine. Hier ist Discht.

0: Wie weit ist Hugel gekommen eigentlich? Ich habe ihn kennengelernt, als er ja ganz am Anfang der Karriere stand, und er hat sich so krass weiterentwickelt, spielt die größten Städte der Welt in den besten Clubs und auf den besten Festivals. Freue mich für dich. Hugel ist das, the Jamaican Bam Bam. Und das ist Tell Me Why.
1: Hi, people.

0: Teil gemacht von der Melodie von Bronski Beat aus den 80ern. Damals Supermode and Tell Me Why. Big FM, Rob Green aus dem Tomorrowland Studio. Denkt dran, nach One World Radio, The Sound of Tomorrowland und Mitternacht heute Kubrick in the Mix. Aber jetzt zurück zum Festival. Main Stage Tomorrowland im Sommer in Boom in Belgien im Jahr 22. Tiesto.
1: 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This is Tiesto.

0: Bisschen Oldschool in der Show. Martin Solveig und Madian. The Night Out. Big FM. Deutschlandweit und exklusiv mit One World Radio. The Sound of Tomorrowland. Jeden Samstag 20 Uhr bis Mitternacht. Und das deutschlandweit. The Renegade. Sehr geiler Song in der Show jetzt. Hier ist Friend Within.
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Prada. Was haben wir den Song rauf und runter gespielt damals, oder? Kasse. Ray and D-Block Europe. One World Radio, The Sound of Tomorrowland ist eine Produktion von mir, Rob Green, deutschlandweit und exklusiv bei Big FM. Nur wir von Big FM dürfen Tomorrowland im Radio. Ich wünsche euch ein schönes Wochenende. Kubrick in the Mix gleich, aber jetzt erstmal Disclosure und Sam Smith mit Latch. Danke fürs Einschalten.

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